Wieder schön vorgelegt, Elke. Und ich habe da jetzt einfach eins zu bieten. Die Band Marillion mit dem Sänger Age. Ich liebe sie. Das wisst ihr so wie Raheep und viele andere. Aber Marillion ganz besonders auch. Und ihr Song Faith, der geht richtig schön unter die Haut und passt hervorragend ins Ballad Book in unserer Ausgabe Nummer 4. Nur bei Radio Haspel.

Danke, Yoshi. Das war ein schöner, hoffnungsvoller und ermutigender Song. Beim Stöbern in meinem eigenen Balladbook habe ich darauf als Antwort die melancholische und hoffnungsvolle Ballade Send Me an Angel von den Scorpions gefunden.

Das Ballertbuch lässt Erinnerungen wach werden. Hier an die fantastische Band Big Country. Ja, und auch das Schicksal ihres Sängers und Gitarristen, dem wir auch schon eine Sendung gewidmet haben. Hier kommen aber nun Big Country mit einem fantastischen Song mit Chips, passend zum Thema Ballertbuch, Ausgabe Nummer 3. Ich freue mich drauf.

In der vierten Ausgabe von Ballad Book mit Yoshi und Elke am Mikrofon folgt nun ein Song, der nicht direkt als Ballade zu sehen ist. Er hat einen gewissen humorvollen Unterton und handelt von einem Antihelden. Motorhead und Ozzy Osbourne präsentieren nun den energiegeladenen Song I Ain't No Nice Guy hier bei Radio Haspel.

Das geht raus an alle Zuckermäulchen da draußen. Könnt ihr euch noch dran erinnern, diese tolle Schokolade, grüne Verpackung, Zellophan, Vollmilchschokolade mit Nuss, nannte sich auch Novesia Goldnuss. Und Goldnuss, das ist die richtige Bezeichnung für die heutige Sendung hier. Belle Epoque 4, ein Goldstück neben dem anderen. Und jetzt habe ich hier ausgesucht für euch Arena mit The Hanging Tree. Progressivrock zum Träumen.

Arena höre ich immer wieder gerne. Schön ausgesucht, lieber Yoshi. Ich stelle gerade fest, meine Songauswahl heute ist etwas Ozzy Osbourne-lastig. Sei's drum. Beim Stöbern in meinen Playlisten habe ich noch ein eher düsteres Liebeslied gefunden. Es ist Close My Eyes Forever von Lita Ford und Ozzy Osbourne. Viel Spaß damit, liebe Hörerinnen und Hörer von Radio Haspel.

Ein Song aus der Ära um John Norton bei Uriah Heep. Einer dieser Songs, die es auf Innerstar Victim ganz weit nach vorne geschafft haben. Gemeint ist dieses Wunderstück aus Gitarren und Synthesizer und toller Keyboardarbeit und natürlich tollem Gesang. Illusion Uriah Heep hier, Ballet Book 4, Radio Haspe, nur für euch da draußen.

Nach dem melancholischen, aber doch hoffnungsvollen Illusion von Uriah Heep habe ich ein Lied ausgesucht, das ermutigt, seine Träume zu verfolgen, auch wenn es schwierig wird. Es folgt Dream On von Aerosmith.

Bevor Elke gleich mit ihrem letzten Song Ballerbook 4 abschließt und wir das Buch bis zum nächsten Mal geschlossen halten, hier noch einmal der Yoshi mit Rainbow, und zwar Rainbow Eyes. Ich sag schon mal von meiner Stelle aus hier, tschüss, vielen Dank fürs Zuhören. Wir freuen uns, wenn ihr weiterhin einschaltet. Radio Hasper hat so viele tolle Sachen und natürlich auch das Ballerbook 1 bis 5. Wunderbar, freue mich drauf. Ciao!

An dieser Stelle möchte ich noch einmal die Gelegenheit nutzen und sagen, danke, lieber Yoshi, dass ich diese Sendung mit dir zusammen moderieren durfte. Es hat sehr viel Spaß gemacht. Und nun bleibt mir nur noch, mich mit einem letzten Song zu verabschieden und das Balladbook Nummer 4 zu schließen. Dies möchte ich mit einem Song tun, der uns ermutigt, unserem Herzen zu folgen und unsere Träume zu leben. Es ist Listen to Your Heart von Roxette. Weiterhin viel Spaß beim Hören von Radio Haspe. Bis bald, eure Elke. Ach ja, schaut doch mal in der YouTube-Mediathek im Kanal von Radio Haspe vorbei. 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Tschüss!

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1: Hallo liebe Hörerinnen und Hörer von Radio Haspe. Herzlich willkommen zur zweiten Ausgabe von Duette. Ich bin Elke und habe wieder einige Duette ausgesucht, die ich euch heute präsentieren möchte. Starten möchte ich mit einem Song aus 1978. In dem Lied geht es um Leidenschaft, tiefe Zuneigung und die Bereitschaft, sich auf eine nicht perfekte, aber doch erfüllende Liebe einzulassen. Es ist Stumbling In von Chris Norman und Susie Quattro.

Elton John und Kiki Dee singen 1976 in dem eher fröhlichen und lebhaften Song Don't Go Breaking My Heart ein Gespräch zwischen zwei Liebenden nach, die sich immer wieder gegenseitig versichern, dass keiner von ihnen die Absicht habe, den anderen zu verletzen und dass sie ihre unerschütterliche Liebe und Bindung unbedingt aufrechterhalten wollen. Elton John und Kiki Dee mit Don't Go Breaking My Heart.

Non suce derapiu bedeutet in etwa, es wird nicht noch einmal passieren. Es ist ein Lied über Selbstrespekt, Selbstliebe und die Entscheidung, eine Beziehung zu beenden, die nicht erfüllend oder gesund ist. Der Song ist nur im weitesten Sinne ein Duett und wurde 1982 von Claudia Mori gesungen. Im Hintergrund hört man ihren Ehemann Adriano Celentano einige Zeilen singen.

Aus dem Musicalfilm Grease aus 1978 habe ich You're the One That I Want ausgesucht. Es ist ein Liebesduett aus dem Musicalfilm, das die gegenseitige Anziehung und das Verlangen nacheinander der beiden Hauptcharaktere Danny und Sandy ausdrückt, nachdem es einige Zeit mit Unsicherheiten und Missverständnissen zwischen den beiden gegeben hat. Es folgen John Travolta und Olivia Newton-John mit You're the One That I Want hier bei Duette 2 auf Radio Haspe.

Das Ehepaar Cecil und Linda Womack waren ein US-amerikanisches Pop-Duo, Sänger und Songwriter. Von ihnen habe ich das Lied Teardrops aus 1988 ausgesucht. Viel Spaß mit Teardrops von Womack & Womack.

Von dem folgenden Duett Rockin' Good Way gibt es verschiedene Versionen, unter anderem aus 1958 von Priscilla Bowman and the Spaniels und aus 1960 von Dinah Washington und Brooke Benton. Spielen möchte ich aber die Version von Shakin' Stevens und Bonnie Tyler aus 1983. Liebe Hörerinnen und Hörer von Radio Haspel, hier kommt Rockin' Good Way.

Jetzt geht's nochmal auf nach Italien. 1987 feierten Albano und Romina Power die kleinen Freuden des Alltags mit dem Lied Felicità und erinnerten daran, dass das Glück oft in den einfachsten Dingen zu finden ist.

I Ain't No Nice Guy, gesungen von Lemmy Kilmister und Motorhead zusammen mit Ozzy Osbourne, zeigt uns, wir gewinnen im Laufe des Lebens Erkenntnisse, die uns verändern können. Wir sollen uns selbst reflektieren und auch die negativen Seiten in uns anerkennen. Viel Spaß mit I Ain't No Nice Guy.

Als nächstes habe ich nicht ein Duett, sondern ausnahmsweise ein Terzett ausgesucht. Bryan Adams, Sting und Rod Stewart nahmen 1993 für den Soundtrack von dem Film Die drei Musketiere den Song All for Love auf. All for Love ist eine Hymne an die Liebe und das Zusammenhalten. Die Wichtigkeit von Unterstützung, Treue und das gemeinsame Überwinden von Schwierigkeiten in Beziehungen werden darin hervorgehoben. Hören wir jetzt Bryan Adams, Sting und Rod Stewart mit All for Love hier auf Radio Haspel in der Sendung Duette 2.

Und wir hören nochmals Bryan Adams, diesmal zusammen mit Spice Girl Melanie C und dem 1998er Song When You're Gone.

Der Song Changes wurde in seiner ursprünglichen Fassung in 1972 von Black Sabbath veröffentlicht. In 2003 wurde daraus das Tochter-Vater-Duett Changes, das Kelly Osbourne mit ihrem Vater Ozzy Osbourne aufnahm und veröffentlichte.

Es folgt ein weiteres Vater-Tochter-Duett. Hier sind aus den 1960er Jahren Frank und Nancy Sinatra mit Something Stupid.

In 1995 nahmen die australische Rockband Nick Cave and the Bad Seeds zusammen mit Kylie Minogue das Duett Where the Wild Roses Grow auf. In der Ballade geht es um die letzten Begegnungen eines Mannes und einer Frau, die im Mord an der Frau enden. Es folgt Nick Cave and the Bad Seeds mit Kylie Minogue und Where the Wild Roses Grow.

Meine Sendung Duette 2 nähert sich nun dem Ende. Verabschieden möchte ich mich mit einem letzten Song. Es ist Halt dich an mir fest von Revolverheld und Martha Jandova. Ich bedanke mich herzlich fürs Zuhören und wünsche euch weiterhin viel Spaß mit dem Programm von Radio Haspe. Bis bald, eure Elke.

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2: Nochmals Dankeschön, Brady. Ja, mittlerweile sind wir bei Hot and Blue 27. Die letzte Sendung beendeten wir mit einem deutschen Interpreten. Heute starten wir mit Musik aus Deutschland. Und zwar den fantastischen Spliff und Déjà-vu.

Welch seltener Gast unter B wie Blue hier bei Howlin' Blue. Diesmal sind es die Purple mit tatsächlich einer Ballade. Love Conquers All. Jolin Turner am Gesang. Und hier sind die Purple.

Und nochmal der Richie Blackmon der Gitarre. Nachdem er das erste Mal bei Deep Purple ausgestiegen war, gründete er Rainbow zusammen mit Ronnie James Dio. Und hier hören wir seinen ersten großen Single-Erfolg. Man.

6 Jahre lang war er der Frontman von Uriah Heep. Kein geringerer als David Byron. Im Jahr 1975 brachte er sein erstes Soloalbum heraus, Take No Prisoners. Von diesem Album, das naja so einigermaßen gut ist, habe ich Midnight Flyer ausgesucht. Der Song ist wirklich klasse.

jetzt wieder die Abteilung B. Und diesmal sind es die Dire Straits. Für mich mit dem vielleicht besten Song von den Dire Straits. Brothers in Arms, in Erinnerung an den Falklandkrieg. Hier kommen Dire Straits.

0: Gitarrenrock aus den USA. Begrüßt mit mir Mountain und ihr Song Mississippi Queen. Oft gecovert, aber nie erreicht.
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Marillion übernehmen wieder einmal das B in unserer Sendung. Und zwar mit ihrem Song The King of Sunset Town. Steve Hogarth an den Vocals, ex-European.

0: Jetzt wird's hier mal so ein bisschen freaky, habe ich mir auch mal erlaubt. Nicht immer so die Standarddinger so mit Hard Rock, Heavy Rock oder Blues Songs. Jetzt habe ich ausgesucht für euch Lane Lovitch mit Bird Song. Schön schräg, aber ich find's irgendwie, es hat was.
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Es geht wieder bedächtig weiter und noch einmal vernehmen wir die Stimme von David Byron und im Zweitgesang Ken Hensley von dem Album Sweet Feeling If I Had The Time. Die beiden, RIP, wo immer ihr seid, ihr habt tolle Musik gemacht. Ihr habt Musikgeschichte geschrieben.

Lassen wir es zum Abschluss nochmal krachen. Die 27 von Holland Blue verabschiedet sich mit Grand Funk Railroad und Shining. Interessant dabei, der Produzent ist kein geringerer als Frank Zappa.

0: Das war Hot and Blue mit Yoshi für heute. Ich hoffe, ihr hattet viel Spaß. Weiter geht's im Programm mit Radio Aspe. E-Mail an uns, wenn ihr mitmachen möchtet, unter radioaspe@gmx.de.
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2: Hallo, liebe Hörerinnen und Hörer von Radio Haspe und herzlich willkommen zur dritten Ausgabe von Ab in die 90er mit Elke. Dieses Mal hören wir uns an, welche Songs in 1991 in waren. Den Anfang machen wir mit Achim Reichel und dem Song Aloha Hea Hey, der am 14.06.1991 auf dem Album Melancholie und Sturmflut veröffentlicht wurde. Der Song entwickelte sich eher unerwartet zu einem Sommerhit. Auch wenn im Songtext an der einen oder anderen Stelle von Seeleuten mit Geschlechtskrankheiten die Rede ist, vermittelt das Lied trotzdem eine gewisse Leichtigkeit und erinnert an Urlaub und Meer. In den deutschen Charts erreichte der Song eine Höchstplatzierung von 5. Hören wir Achim Reichel mit Aloha Hea Hey.

Als nächstes habe ich den am 26.09.1991 als Single veröffentlichten Song Spending My Time von Roxette ausgesucht. Es ist eine gefühlvolle Ballade, die besonders durch die eindringliche Stimme von Marie Fredriksson besticht. In Spending My Time beschreibt die Protagonistin die Gefühle, die mit einer Trennung einhergehen und dass die Tage nur sehr langsam vergehen, während sie in Erinnerungen versunken ist und versucht, die Trennung zu verarbeiten. Spending My Time ist ein typischer Roxette-Song und überzeugt durch seine eingängige Melodie und die gefühlvollen Texte. Der Song war in den deutschen Charts für 17 Wochen auf Platz 9 höchst platziert. Und nun Roxette mit Spending My Time.

1991 veröffentlichte Udo Lindenberg auf dem Album Ich will dich haben das Lied Ein Herz kann man nicht reparieren, einen seiner bekanntesten Songs. Udo Lindenberg singt von Liebeskummer, Enttäuschung, dem Gefühl, verletzt worden zu sein und den Schmerzen, die eine gescheiterte Beziehung mit sich bringt. Mehrmals wiederholt er, dass emotionale Verletzungen nicht leicht zu heilen sind. Mit Ein Herz kann man nicht reparieren zeigt Udo Lindenberg, dass auch Rockstars eine verletzliche Seite haben können. Udo Lindenberg mit Ein Herz kann man nicht reparieren.

Aus dem Film Robin Hood, König der Diebe aus 1991, habe ich den Titelsong Everything I Do It For You von Bryan Adams ausgesucht. Es ist eine romantische Powerballade, die von der bedingungslosen Liebe eines Mannes zu einer Frau handelt. Der Mann versichert der Geliebten, dass er alles für sie tun wird, was er kann. Everything I Do It For You wurde ein großer Erfolg und war in den deutschen Charts für 5 Wochen auf Platz 1 platziert. Liebe Hörerinnen und Hörer von Radio Haspe, hier kommt Bryan Adams mit Everything I do it for you.

Die Scorpions veröffentlichten im Juni 1991 mit Send Me an Angel einen ihrer bekanntesten Songs. Der Song handelt von Sehnsucht, Hoffnung und dem Wunsch nach Trost und vermittelt eine Atmosphäre der Verletzlichkeit und des Verlangens. Der Sänger bittet immer wieder, dass man ihm einen Engel zur Hilfe schickt. Send Me an Angel wurde ein weltweiter Erfolg und war in Deutschland auf Platz 5 höchst platziert. Hören wir die Scorpions mit Send Me an Angel.

Nun habe ich eine humorvolle Hommage an den King of Rock'n'Roll im Programm. Es ist Calling Elvis von den Dire Straits. Der Song erschien am 19.08.1991 auf deren Album On Every Street. Calling Elvis erzählt die Geschichte eines Elvis-Fans, der verzweifelt versucht, sein Idol zu erreichen. Er ruft ständig bei seinem Idol an und hinterlässt Nachrichten auf dessen Anrufbeantworter. Immer in der Hoffnung, Elvis hebt irgendwann mal ab. Mit einem eingängigen Refrain und einem entspannten Groove laden uns Dire Straits mit Calling Elvis zum Mitsingen ein.

Hellraiser ist ein energiegeladener Hardrock-Song vom Album No More Tears von Ozzy Osbourne aus 1991. Der Titel Hellraiser verweist auf den gleichnamigen Horrorfilm und schafft eine düstere Atmosphäre. Der Text bleibt eher vage und lässt viel Spielraum für unterschiedliche Interpretationen, ruft jedoch Bilder von Rebellion, Macht und einer gewissen dunklen Faszination hervor. Hellraiser stammt aus der Feder von Ozzy Osbourne, Zakk Wylde und Lemmy Kilmister. Und Fun Fact, es gibt übrigens eine zweite Version des Songs Hellraiser auf dem 1992er Album March or Die von Motorhead, gesungen von Lemmy Kilmister. Wir aber bleiben im Jahr 1991 und hören Hellraiser, gesungen von Ozzy Osbourne.

Wir sind immer noch in der dritten Ausgabe von Ab in die 90er, das Jahr 1991 mit Elke am Mikrofon und kommen jetzt zu Metallica und zum am 29.07.1991 auf dem Album Metallica veröffentlichten Enter Sandman. Der Song spielt zwar auf die Kindergeschichte vom Sandmann ab, aber Metallicas Interpretation macht daraus eine düstere und fast dämonische Version. Der Text selbst bleibt dabei allerdings offen für verschiedene Deutungen. Enter Sandman wurde zu einem kommerziellen Erfolg und erreichte in den US Billboard Hot 100 und in den deutschen Charts Platz 1. Metallica mit Enter Sandman.

Am 10.09.1991 veröffentlichte die Grunge-Band Nirvana den Song Smells Like Teen Spirit, von dem es keine eindeutige Interpretation gibt. Kurt Cobain soll übrigens durch einen Witz seiner damaligen Freundin Courtney Love zu dem Songtitel inspiriert worden sein. In den deutschen Charts schaffte es der Song für immerhin 4 Wochen auf Platz 2. Nirvana mit Smells Like Teen Spirit.

Safe From Harm vom 1991er Debütalbum Blue Lines von der britischen Band Massive Attack setzt sich mit den Themen Einsamkeit, Sehnsucht, Verletzlichkeit und der Suche nach Identität auseinander und lässt Raum für Interpretationen. In den deutschen Charts schaffte es Safe From Harm von Massive Attack 1991 aber nur bis auf Platz 33. Hier kommt Massive Attack mit Safe From Harm.

The Show Must Go On vom 1991er Album Innuendo von Queen ist eine der bekanntesten und emotionalsten Balladen der Rockband, die es bis auf Platz 7 der deutschen Charts schaffte. The Show Must Go On ist ein Symbol für Stärke, Widerstandsfähigkeit und die unbedingte Liebe zur Musik. Der Song entstand zu einer Zeit, in der Freddie Mercury bereits gegen AIDS kämpfte und schwer krank war. Der Song zeigt Mercurys innere Stärke und den Willen, trotz der Erkrankung weiterzumachen. Und ermutigt uns dazu, unsere Träume zu verfolgen, auch wenn die Umstände schwierig erscheinen. Mit Queen und ihrem Song The Show Must Go On verabschiede ich mich aus der dritten Ausgabe von Ab in die 90er und speziell aus dem Jahr 1991. Viel Spaß mit dem weiteren Programm von Radio Haspe. Bis bald, eure Elke.

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4: Hallo und herzlich willkommen bei Radio Haspe. Mein Name ist Elke und ihr seid in Elkes bunte Musikwelt 16. Ich freue mich riesig, euch durch die nächsten 60 Minuten zu begleiten. Wir haben wieder eine großartige Mischung aus verschiedenen Genres und Jahrzehnten für euch zusammengestellt. Von Rockhymnen, die die Stadien füllten, über tanzbare 80er-Jahre-Klassiker bis hin zu modernen Rocksongs. Für jeden Geschmack ist etwas dabei. Also macht es euch gemütlich oder dreht die Anlage auf. Denn jetzt geht's los. Zum Beispiel mit einem absoluten Gute-Laune-Song von Bryan Adams, der uns direkt in die 80er Jahre katapultiert. Summer of 69 ist ein unvergesslicher Klassiker, der bis heute bei keiner Party fehlen darf. Obwohl der Song oft als autobiografisch missverstanden wird, hat Adams selbst immer wieder betont, dass der Titel mehr als Metapher für eine vergangene Zeit der Unbeschwertheit steht. Und jetzt, liebe Hörerinnen und Hörer von Radio Haspe, machen wir einen Zeitsprung in die späten 90er Jahre und zu einer deutschen Band. Dieser Song wurde 1999 zu einem Überraschungshit in ganz Europa und ist für viele untrennbar mit dem Gefühl der Jahrtausendwende verbunden. Hier sind Liquido mit Narcotic.

Jetzt drehen wir die Lautstärke bei Elkes Bunte Musikwelt 16 hier bei Radio Haspe mal so richtig auf. Einer der Gründerväter des Hard Rock, Alice Cooper, hat mit Hey Stupid eine wichtige Botschaft an die Jugend gerichtet. Hey Dummkopf, pass auf, was du tust. Ein Song, bei dem auch Gastmusiker wie Ozzy Osbourne, Slash und Joe Satriani mitgewirkt haben. Anschließend gibt's eine musikalische Reise ins Jahr 1986 und eine Hymne von einer der größten Bands aller Zeiten. Ich spreche natürlich von Queen und The Princess of the Universe, der legendäre Titelsong zum Film Highlander.

Nach dem bombastischen Queen-Song The Princess of the Universe folgt nun eine weitere Perle aus den 70er Jahren. Uriah Heep entführt uns mit Return to Fantasy in eine fantasievolle Klangwelt. Doch die Träumerei währt nicht lange, denn gleich danach wird es hart und düster. Ozzy Osbourne, eine Ikone des Heavy Metal, liefert mit Hellraiser einen düsteren, aber mitreißenden Rocksong, der die Hörer auf eine ganz besondere Weise packt.

Bei Elkes Bunte Musikwelt 16 auf Radio Haspe machen wir jetzt einen Stilwechsel und gehen zurück in die tanzbaren 80er Jahre. Die britische New Wave Band Wang Chung lieferte uns mit Dancehall Days einen echten Ohrwurm, der in keiner guten Party-Playlist fehlen darf. Danach kommt ein Song, der nicht nur zum Tanzen einlädt, sondern auch eine wichtige politische Botschaft hat. Aus Australien kommen Midnight Oil mit Beds Are Burning.

Nun kommen wir zu einer Band, die in den 80ern einen spannenden Stilwechsel vollzogen hat. Genesis überraschte mit Abacab viele Fans. Der Song ist eine funkige, experimentelle Nummer, die den Übergang der Band vom Progressive Rock zum Pop perfekt widerspiegelt. Zum Abschluss der Sendung gibt es dann noch einen Titel, der zum Nachdenken anregt. Arena mit Life Goes On. Und so schnell geht eine Stunde voller Musik vorbei. Ich hoffe, die bunte Mischung in Elkes bunte Musikwelt 16 hat euch gefallen und ihr konntet in Erinnerungen schwelgen oder neue Songs entdecken. Ich danke euch fürs Zuhören und wünsche euch weiterhin viel Spaß beim Hören der vielen tollen Sendungen meiner Moderationskollegen. Schaut doch auch mal auf unserer Website www.radiohaspel.de und in unserem YouTube-Kanal vorbei. Tschüss und bis zum nächsten Mal, eure Elke.

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2: Seid ihr bereit für eine Zeitreise in ein Jahrzehnt, das schon lange vergangen ist? In einem Jahrzehnt, in dem ich geboren wurde, in einem Jahrzehnt, mit dem ich euch jetzt unterhalten werde? Hier ist Ab in die 60er. Willkommen bei Radio Haspel. Und da sind wir wieder, gerade hier bei Radio Haspel. Du hörst Ab in die 60er, die Show, in der die Röhren glühen und die Herzen tanzen. Jetzt wird's wild, denn gleich kracht's richtig aus den Lautsprechern. Mit einem Song, der Power, Pop und ein bisschen Wahnsinn perfekt vereint. Hello Susie stammt von Amen Corner, einer walisischen Band, die Ende der 60er für Furore sorgte. Und das nicht nur mit ihren schicken Anzügen. Geschrieben wurde der Song übrigens von Roy Wood, der später mit The Move und ELO Musikgeschichte schrieb. Die Nummer ist ein echter Kracher, laut, schnell, verspielt und doch total eingängig. 1969 landete der Song in den britischen Charts und wurde zum Liebling der Beat-Fans, die auf diese Mischung aus Pop und Psychedelic Rock total abgefahren sind. Also anschnallen, Freunde, hier kommt sie, die stürmische Susie von Amen Corner.

Wenn ihr gerade denkt, es wird Zeit für eine Portion Drama auf hoher See, dann seid ihr hier bei Ab in die 60er genau richtig. The Wreck of the Antoinette ist kein typischer Gute-Laune-Beat, sondern schon fast ein kleines Rock-Drama. Inszeniert von Dave D, Dozy, Bicky, Mick and Titch. Den fünf Jungs, die in den Swinging 60s wirklich für jede Überraschung gut waren. Die Nummer stammt aus dem Jahr 1968 und erzählt die tragische Geschichte eines Schiffsbruchs mit dramatischen Chören, wilden Gitarren und dieser ganz besonderen Theatralik, für die die Band so gefeiert wurde. Ein Song wie ein Minifilm und das auf gerade mal 2,5 Minuten. Jetzt Segel setzen, Rettungsring bereithalten, hier kommt The Wreck of the Antoinette.

Willkommen zurück bei Radio Aspe. Du hörst Ab in die 60er mit Brady. Und ich bin bereit, dich durch die bunte, schräge, geniale Welt der 60s zu führen. Und Freunde, jetzt wird's spacig. See Emily Play, der zweite Hit von Pink Floyd, damals noch mit dem legendären Syd Barrett an der Spitze. 1967 erschien der Song mitten im Summer of Love und katapultierte die Band direkt in den britischen Pop-Olymp. Doch das war kein gewöhnlicher Popsong, das war ein Trip. Verzerrte Orgeln, rückwärts abgespielte Gitarren, hallende Vocals, eine wahre Klangcollage aus dem Herzen des Psychedelic Rock. Emily, die geheimnisvolle Figur, soll übrigens auf ein echtes Mädchen zurückgehen, das Barrett bei einem Picknick im Hyde Park gesehen hat. Oder war es doch nur ein Traum? Wer weiß das schon. Ihr dürft jetzt träumen und lasst die Farben tanzen. Hier kommt See Emily Play von Pink Floyd.

Wir sind mittendrin in Ab in die 60er auf Radio Haspe. Zeit, die Sonnenbrille aufzusetzen und mit den Beach Boys den Ozean zu grüßen. Denn jetzt wird's harmonisch, Baby. Help Me Rhonda, ein echter Klassiker aus dem Jahr 1965, geschrieben von Brian Wilson und Mike Love. Ursprünglich auf dem Album The Beach Boys Today erschienen, wurde der Song später neu aufgenommen und mit etwas mehr Wumms als Single veröffentlicht. Genau diese Version schaffte es auch auf Platz 1 der US-Charts. Gesungen wird die Nummer nicht, wie oft bei den Beach Boys, von Brian, sondern von Al Jardine, was dem Ganzen einen frischen Drive verpasst. Inhaltlich geht's um Liebeskummer, Rhonda soll helfen, das gebrochene Herz zu heilen. Und wie? Mit diesem Song wird jeder Kummer weggespült, garantiert mit der nächsten Welle. Jetzt ab aufs Surfboard, hier kommt Help Me Rhonda, der Sonnenschein für deine Ohren.

mit Something's Gotten Hold of My Heart. 1967 kam das Ding raus. Und was für ein Ding. Gefühl, Stimme, Pathos. Pitney war ein Meister der großen Emotionen. Und dieser Titel, Leute, der schleicht sich nicht an, der trifft dich mitten ins Herz. Später wurde er sogar nochmal zum Hit im Duett mit Marc Almond. Aber das Original, das ist pure 60er Magie. Ihr hört Radio Haspe, das ist Ab in die 60er. Ich bin Brady und jetzt Ohren auf, Herz auf, hier kommt Gene Pitney.

Und jetzt, Freunde der guten Musik, schnallt euch an. Es gibt einen Song wie ein Drama in Tönen. Gene Pitty bringt uns einen Gänsehautmoment

Ihr seid noch in der musikalischen Zeitmaschine, ab in die 60er auf Radio Haspe und am Mikro ist immer noch euer Brady. Jetzt kommt was ganz Feines aus dem Jahr 1965, von der anderen Seite der Welt, direkt aus Australien. The Seekers mit I'll Never Find Another You. Judith Durman mit dieser glasklaren Stimme. Leute, da schmilzt sogar das stärkste Transistorradio dahin. Der Song war nicht nur ein Riesenhit in England und Australien, er war auch die erste Nummer 1 einer australischen Band in Großbritannien. Und bis heute gilt er als einer der schönsten Liebeslieder der 60er. Sanft, ehrlich, zeitlos. Hört's euch selbst an. The Seekers mit I'll Never Find Another You.

Hier ist immer noch Ab in die 60er, hier ist immer noch Bradi, euer Lotse durch die goldene Ära der Musik bei Ab in die 60er. Und jetzt wird's deutsch, aber mit internationalem Einschlag. Bernd Spier singt Memphis, Tennessee. Ursprünglich von Chuck Berry, klar ein Klassiker. Aber 1964 hat Bernd dem Ganzen seinen eigenen Twist gegeben. Mit deutschen Lyrics und einem typischen Beat-Charme der Wirtschaftswunderzeit. Der Mann hatte eine feine Stimme und das richtige Gespür fürs deutsche Publikum. Mit diesem Song landete er glatt auf Platz 1 der deutschen Charts. Und mal ehrlich, wer hätte gedacht, dass Memphis auch in Frankfurt so gut klingt? Und jetzt Bühne frei für Bernd Spier und Memphis, Tennessee.

Jetzt drehen wir mal wieder ordentlich an der Lavalampe, es wird psychedelisch. The Lemon Pipers mit Green Tambourine. 1967 rausgekommen und gleich ein Volltreffer. Der erste echte Psychedelic Hit, der es auf Platz 1 der US-Charts geschafft hat. Trippy Lyrics, schräge Effekte und Achtung, sogar ein elektrisches Tambourine. Kein Scherz. Das Ding war bunt wie ein Batik-Shirt und genauso hypnotisierend. Das könnt ihr jetzt nicht sehen, deswegen Augen zu, Kopf aus. Hier kommen die Green Pipers mit ihrem Green Tambourine.

Bei uns, liebe Freunde der feinen 60s-Klänge, wechseln die Farben jetzt von grün auf rot. Ihr hört ab in die 60er auf Radio Aspe, ich bin Brady. Und jetzt gibt's was von den Jungs, die mal ernsthaft Beatles-Konkurrenz waren. Die Dave Clark Five. London Sound vom Feinsten. Und jetzt mal nicht mit Beatgetöse, sondern mit Gefühl. Red Balloon. Der Song kam 1969, also schon am Ende ihrer großen Karriere, und zeigte, dass sie auch die leisen Töne drauf hatten. Melancholisch, fast schon poetisch. Ein Lied über Verlust, Erinnerung und einen roten Ballon als Symbol. Kein Chartstürmer mehr, aber ein echtes Juwel für Kenner. Deswegen auch hier bei uns auf Radio Aspe ab in die 60er. Lasst euch treiben, hier kommt Red Balloon von den Dave Clark Five.

Jetzt machen wir es mal langsam schwimmend, schon fast sphärisch. Tommy James and the Shondells bringen Crimson and Clover. 1968 erschien ein Song, der wie durch einen Farbfilter schwebt. Gitarren-Echo-Effekte, dieser gesäuselte Gesang. Leute, das ist Psychedelic Pop in seiner schönsten Form. Das Besondere, Tommy James hatte den Song selbst produziert. Ganz gegen den Willen der Plattenfirma. Und trotzdem wurde er ein Mega-Hit. Nummer 1 in den USA, millionenfach verkauft. Später von Joan Jett nochmal neu aufgelegt. Aber das hier ist das Original. Pur und magisch. Ihr hört Radio Haspel, das ist Ab in die 60er. Und hier kommt jetzt der Song mit Farbe und Gefühl. Crimson and Clover.

Vier Stimmen, ein Sound, das sind die Mamas and the Papas. Und mit Monday Monday haben sie 1966 einen Hit gelandet, der bis heute im Ohr bleibt. Harmoniegesang vom Feinsten. Dazu dieser bittersüße Text, Monday Monday, can't trust the day. Der Song war übrigens der erste Nummer 1-Hit einer gemischten US-Vocalgruppe und hat einen Grammy gewonnen. Und Leute, diese Stimmen haben einfach Seele. Ihr hört Radio Hasbub in die 60er, ich bin Brady. Und jetzt lasst euch treiben mit Monday Monday.

Jetzt heißt es einsteigen, Türen schließen, der letzte Zug nach Clarksville rollt aus. 1966 kam der Song raus und war der allererste Hit der Monkees. Klar, die Jungs wurden ursprünglich fürs Fernsehen zusammengestellt, aber hey, Last Train to Clarksville war kein Kinderkram. Unter dem sonnigen Sound versteckt sich ein Antikriegssong, clever verpackt mit Ohrwurmgarantie. Und mit dieser markanten Gitarrenlinie und dem treibenden Rhythmus, da bleibt kein Fuß ruhig. Der Song ging in den USA direkt auf die Eins und bis heute fährt dieser Zug durch jede gute 60s-Playlist. Ihr seid bei Radio Haspe, auch hier gibt's eine gute 60s-Playlist. Mit mir, Brady, und hier kommen die Monkees mit Last Train to Clarksville.

Wie wär's mit etwas Bauchgefühl für den Groove-Liebhaber? Für die echte Soul-Seele? Brooker T and the MGs. Das ist kein Name, das ist ein Qualitätsstempel. Die Jungs aus Memphis haben 69 mit Time is Tight ein Instrumentaltrack geschaffen, der klingt wie Butter auf heißem Vinyl. Der Song war ursprünglich für den Film Uptight gedacht. Düsteres Thema, starker Soundtrack. Aber Time is Tight schaffte es auch aus den Kinos in die Charts. Platz 6 in den USA. Und Brooker T's Orgel, die singt ganz allein. Ein Stück Musik, das nicht redet, sondern wirkt. Elegant, lässig, zeitlos. Und jetzt zurücklehnen und einfach gleiten mit Time is Tight.

Ihr seid von uns ja einiges gewohnt und jetzt wird's exotisch und ein bisschen heiß. Denn jetzt kommt Mina. Ja, die italienische Sängerin mit der Wahnsinnsstimme und singt auf Deutsch. Heißer Sand. 1962 wurde in Deutschland ein Riesenhit. Platz 1 für 9 Wochen. Und das, obwohl Mina vorher kaum jemand kannte. Die Nummer klingt nach Süden, nach Ferientraum und Sonnenbrille. Aber auch ein bisschen geheimnisvoll. Mit ihrer dunklen Stimme und dieser Melodie, die wie eine heiße Brise weht, hat Mina deutsche Ohren verzaubert. Ein echter Sommerklassiker. Selbst wenn draußen gerade eher Pulliwetter sein sollte. Und jetzt ab in den heißen Sand mit Mina.

Zum Schluss von Ab in die 60er wird's nochmal richtig gefühlvoll. Denn jetzt hören wir Mary Hopkins mit ihrem Song Goodbye. Was könnte besser passen, um sich aus einer Sendung zu verabschieden? Der Song stammt aus dem Jahr 1969 und Achtung, geschrieben wurde er von keinem Geringeren als Paul McCartney. Veröffentlicht wurde er auf Apple Records, dem Label der Beatles, und Mary Hopkins war eine ihrer ersten Entdeckungen. Nach ihrem Riesenerfolg Those Were the Days war Goodbye die nächste Single. Und auch wenn der Titel traurig klingt, der Song ist ein sanfter, liebevoller Abschied voller Wärme. Er erreichte Platz 2 in den UK-Charts und blieb ein leuchtendes Beispiel für die zarte Seite der Swinging 60s. Ihr habt Ab in die 60er gehört hier auf Radio Aspe mit Brady. Ich verabschiede mich mit Mary Hopkins und Goodbye und wünsche euch noch eine schöne Zeit bei Radio Aspe.

Hallo ihr da draußen, hier ist Radio Haspe und hier ist Solar Music Ausgabe Nummer 25. Am Mikrofon euer Solar Music Man Andy, zurück von einer vierwöchigen Festivaltour. Lisa und Salips formierten sich rund um die legendäre Sängerin Lisa Kekaula, bekannt von den Bill Rays und den Multiinstrumentalisten Robert Bob Venom. Die Band debütierte 2013 auf dem französischen Label Vicious Circle mit ihrem selbstbetitelten Album, auf dem Stop the DJ als fünfter Track auf Seite A erschien. Stop the DJ ist ein augenzwinkerndes Plädoyer gegen monotonen Club-Alltag. Fühl mich jetzt mal nicht angesprochen. Lisa fordert mit kräftiger Soul-Stimme und treibendem Groove den DJ heraus, seine endlosen Loops und Effekttaschereien einzustellen und Platz für echte Live-Musik zu machen. Der Text verwebt Humor und Protest, während dezent Nostalgie an die goldene Ära von Funk und Soul mitschwingt. In Club- und Indie-Kreisen gilt das Stück bis heute als frischer Gegenentwurf zu DJ-Sets ohne Seele. Weiter geht's mit Ten Years After. Ten Years After formierten sich 1967 bereits in Nottingham um Gitarrist und Sänger Alvin Lee, Bassist Leo Lyons, Schlagzeuger Rick Lee und Keyboarder Chick Churchill. Ihr viertes Studioalbum Cricklewood Green erschien im April 1970 und trägt 50.000 Miles Beneath My Brain als sechsten Track. Mit kosmischen Metaphern beschreibt Alvin Lee die Sehnsucht nach bedingungsloser Liebe. Love Me 50.000 Miles Beneath My Brain steht für den Wunsch, zu den tiefsten Ebenen eines anderen Menschen vorzudringen. Der treibende Bluesrock-Groove unterstreicht das Drängen und Befreiungsgefühl zugleich. Die für die Zeit ungewöhnlich spacigen Gitarreneffekte entstanden durch ein damals neuartiges Uni-Wipe-Pedal. Ein Auftritt beim Beat Club 1970 markierte den ersten TV-Gig für den Song und trug maßgeblich zum Live-Ruhm der Band bei. Viel Spaß jetzt mit Ten Years After und 50.000 Miles Beneath My Brain.

Maya Sona Yobate wurde 1983 in London als Mitglied einer der fünf großen Cora-spielenden Griot-Familien Westafrikas geboren und ist die erste Frau dieser Tradition, die als professionelle Cora-Virtuosin einer westafrikanischen Hafenlaute weltweit Erfolge feiert. Gambia erschien 2015 als achte Nummer auf ihrem Album Badinjaa Kumo und wurde zur Feier des 50. Jahrestages der Unabhängigkeit Gambias geschrieben. Das Lied ruft so stolz auf die Heimat, Zusammenhalt der Diaspora und niemals endender Verbundenheit mit Peace, Hospitality, Stabilitality. Auf das offizielle Video wurde zur goldenen Jubiläumsfeier Gambias gedreht und verknüpft traditionelle Mandinka-Kultur mit zeitgenössischen Bildern. Mit inzwischen über 30 Millionen Aufrufen zählt Gambia zu Sona Yobates meistgesehenen Videos auf YouTube.

Die Band Savuka entstand 1986 um Johnny Clegg, nachdem dessen multikulturelle Band Yuluka sich aufgelöst hatte. In ihrem Nachfolgeprojekt verschmolz Clegg Zulu-Rhythmen mit Pop und Rock. Die Neuaufnahme von Scatterings of Africa erschien 1987 auf dem Debütalbum Third World Child. Scatterings of Africa thematisiert die entwurzelten Menschen, die durch Apartheid, Kolonialismus und Migration ihre Heimat verloren haben. Die Reise auf dem Weg nach Felamanga symbolisiert den Wunsch nach Rückkehr zu den kulturellen Wurzeln und kollektiver Identität. Savukas Version verstärkte die Bassdrums deutlich, um den Groove körperlicher wirken zu lassen, und strich eine Strophe aus der Yuluka-Fassung, wodurch der Track etwa eine Minute kürzer wurde. Ein Remix von Scatterings of Africa lief 1988 im Soundtrack des Films Rain Man und öffnete Cleggs Musik einem neuen Publikum. Hören wir Savuka mit Scatterings of Africa.

Tammy Quest, entstanden 2006 im malischen Kidal aus tuaregischen Musikern, die sich vom rebellischen Ishur-Marok inspirieren ließen. Der Name bedeutet in Tamashek Verbindung oder Knoten und spiegelt ihre multikulturelle Herkunft aus Mali, Niger und Algerien wider. Tamiditeen erschien 2010 auf dem Album Adak, das bei Glitterbeat Glitterhouse Records veröffentlicht wurde. Komponist und Texter ist Gitarrist Usmane Ak Mossa, der mit seiner Band seitdem als Speerspitze des modernen Wüstenblues gilt. Tamiditeen verwebt in Tamasek gesungene Poesie mit treibenden Gitarrenriffs und steht für Sehnsucht nach Heimat, Solidarität und Widerstandskraft. Die Weite der Sahara klingt im Call-and-Response-Gesang an, während rockige Elemente traditionelle Rhythmen ins Hier und Jetzt holen.

Es war einmal eine Band, die sich nicht mit den gewöhnlichen Wegen des Rock zufrieden gab. Giants, Dwarfs and Black Holes, ein Name, der klingt wie ein kosmisches Märchen, entstand aus der Sehnsucht nach Klangexperimenten, nach psychedelischen Reisen durch Raum und Zeit. Ihre Musik ist kein Produkt, sondern ein Erlebnis. Und mittendrin ein Lied, das wie ein geheimnisvoller Traum unter einem blühenden Kirschbaum beginnt. Under the Cherry Tree ist kein gewöhnlicher Song. Er ist wie ein innerer Monolog, ein Spaziergang durch Erinnerungen, Gedankenfragmente und flüchtige Bilder. Die Stimme von Christiane Thomasen, die ich beim Finkenbach Open Air kennenlernen durfte, danke nochmal für die CDs, schwebt über einem Klangteppich aus Gitarren, Synths und rhythmischen Verschiebungen, mal sanft, mal eruptiv. Es ist, als würde man unter einem alten Kirschbaum sitzen, dessen Blüten Geschichten flüstern, die man fast vergessen hatte. Die Musik windet sich, bricht aus, kehrt zurück, wie Gedanken, die man nicht ganz greifen kann. Der Text bleibt rätselhaft, poetisch, offen für Interpretation. Vielleicht geht es um Vergänglichkeit, vielleicht um das Wiederfinden von etwas Verlorenem. Vielleicht ist der Kirschbaum ein Ort der Wahrheit oder der Täuschung. Die Band selbst, ein Trio, das sich nicht scheut, Grenzen zu sprengen. Thomas Riedel übernimmt Gitarre, Bass und Keys, Carsten Fragmann treibt das Ganze mit seinem Schlagzeug voran und Christiane verleiht dem Ganzen eine Stimme, die zwischen Traum und Realität wandert.

Amplifier sind ein Manchesterer Trio, das sich 1999 um Steve DeRose, Gesang und Gitarre, Sal Ballamy, Bass und Gesang und Matt Brobin, Schlagzeug, formierte. Mit ihrem hypnotischen Mix aus Spacewalk und Progressivrock-Elementen erlangten sie bald Kultstatus jenseits des Mainstreams. Golden Ratio schließt das vierte Studioalbum, The Octopus von 2012, als 12. Track ab. Der Text zeichnet das Bild von Männern und Frauen, die unersetzlich nach Schätzen, Diamanten und Perlen jagen, ihre Ehre für Luxus opfern und am Ende selbst zu Gejagten werden. Der eindringliche Refrain »They hunt you down, so run« ist ein Appell, den materialistischen Kreislauf zu durchbrechen und der Gier zu entkommen. Amplifier mit »Golden Ratio«.

Brent Björk, bekannt als Schlagzeuger von Caius und Pionier des Wüstenpsych-Rocks, veröffentlichte Love is a Revolution 2007 als zweiten Track auf seinem Soloalbum Tres Días. Der Song ruft Krieger zum Aufstand gegen Leere und Oberflächlichkeit auf. Mit bluesig verzerrten Gitarren und trockenem Groove prangert Björk die fehlende Menschlichkeit in den USA an. And there's no love in the USA. Da nie als Single veröffentlicht, fehlen offizielle Chartplatzierungen. Dennoch zählt der Track in Spotify und Heavy Psych Playlists zu den prägenden Nummern von Brent Björks Diskografie. Brent Björk mit Love is a Revolution.

Laidback sind das 1979 gegründete dänische Popduo um Tim Stahl und John Guldberg. Bakerman erschien am 1. Januar 1990 auf ihrem Album Hole in the Sky. Der lakonische Text um Bakerman, den Bäckersmann, erzählt in wenigen Zeilen von Hektik und dem Aufruf, langsamer zu machen. Synthie-Pop trifft hier auf entspannte Reggae-Vibes, die zum Innehalten ermuntern. Das zugehörige von Lars von Trier inszenierte Musikvideo zeigt Stahl und Guldberg beim Fallschirmsprung mit ihren Gitarren und gilt als skurriler Klassiker des MTV-Zeitalters. Bakerman kletterte in Deutschland bis auf Platz 9, erreichte in Österreich sogar Platz 1 und schaffte es in der Schweiz auf Rang 10 sowie in Großbritannien auf Platz 44. Hier nun für euch bei Radio Haspe in der 25. Ausgabe von Solar Music Laidback mit Bakerman.

Lorenz Lonzo Westphal, geboren am 29. September 1952 in Hamburg und am 13. November 2001 eben da auch verstorben, war der Teufelsgeiger von Eppendorf. Sein klamaukiger NDW-Hit Die Dinosaurier erschien 1980 auf dem Album Heftig und wurde zum Markenzeichen seiner Solokarriere. In einer humorvollen Fabel erzählt Lonzo, wie Gott Noah anweist, je zwei Tiere auf die Arche zu führen. Nur die Dinosaurier sind zu groß. Trotz Tarnversuchen als Weinbergschnecken passen sie nicht in den Kahn und gehen in der Sintflut unter. So gibt der Song eine schelmische Antwort auf das Aussterben der Saurier und thematisiert ausgeschlossen werden auf kindlich verspielte Weise. Den pointierten Text steuerte Ulf Krüger bei, der später für Stefan Remmler schrieb. Ein Auftritt in Dieter Thomas Hecks ZDF-Hitparade im Juni 1980 brachte Lonzo bundesweite Aufmerksamkeit, obwohl es kein offizielles Musikvideo gab. Die Single katapultierte ihn von der Hamburger Szene in die nationale NDW-Schau und blieb sein größter Publikumserfolg. Lonzo erzählt uns nun von den Dinosauriern.

Ike Maus mit bürgerlichem Namen Ripton Joseph Hylton wurde 1957 in Kingston, Jamaika geboren und zählt zu den Pionieren des Sing-Jays, einer Gesangsform, die klassische Reggae-Melodik mit DJ-Elementen kombiniert. Seine markante, nasal hohle Stimme und sein exzentrisches Auftreten machten ihn Ende der 70er und Anfang der 80er Jahre zu einem internationalen Reggae-Star. Ganja Smuggling erschien 1982 und erzählt auf den ersten Blick von einem armen Jungen, der Marihuana schmuggelt, um Geld für seine Familie zu verdienen. Tiefere Analysen zeigen, dass der Song weit mehr ist. Er thematisiert Armut, Verzweiflung und den Überlebenskampf im Ghetto, zugleich aber auch Widerstand und den Traum von Veränderung. Der eingängige Refrain Bidi Bidi Bong Bong fungiert dabei wie ein Mantra, das die Spannung zwischen Gesetzesbruch und Lebenswillen musikalisch widerspiegelt. Der prägnante Refrain Bidi Bidi Bong Bong entstand spontan als Nachahmung des Joint-Klickens. Der Song prägte nachfolgende Dancehall-Acts und ist bis heute in DJ-Sets präsent. Ike Maus mit Ganja Smuggling.

Banco Babauka ist der Opener des Albums Who, das Orange am 1. Mai 2009 bei Believe SAS veröffentlichte. Der Track stammt von Orange und wurde von Nikolai komponiert, mit Lyrics von Rainer von Vielen. Der Titel vermischt Goa-Trance-Beats mit Tribal-Percussion und Worldbeat-Elementen. Er lädt zu einer rituellen Tanzreise ein, in der das imaginäre Wort Panko Babaunka den kollektiven Flow beschwört und jenseits sprachlicher Bedeutung Einheit auf der Tanzfläche schafft. Das Intro spielt ein selbstgebautes Schlappophon. Das sind Plastikrohre, bespielt mit Badelatschen. Die geben dem Track seinen charakteristischen Pipe-Sound. Obwohl nie als Single ausgekoppelt, entwickelte sich Panko Babaunka in Szeneclubs und auf Worldbeat-Events zum Geheimtipp. Orange mit Panko Babaunka.

Osric Tentacles entstanden 1983 in Somerset als Psychedelic- und Space-Rock-Kollektiv um Edwin, Gitarre Synths, Rolly Wynn am Bass, Merv Pepler an den Drums und John Egan an der Flöte. Bizarre Bazaar ist Track 5 auf dem Album Strangitude, das 1991 erschien. Der rein instrumentale Titel mischt treibende Synthesizer-Riffs mit flirrenden Flötenmotiven und erzeugt eine klangliche Markthalle des Ungewöhnlichen. Das Spiel mit Dress-Ups und Breakdowns vermittelt das Gefühl, durch eine fremde Welt voller kurioser Klänge zu wandern. Die Hauptmelodie entstand beim Soundcheck. Edwin stimmte sein Gitarren-Synthpad und improvisierte das zentrale Thema spontan. Die typische Mischung aus treibendem Groove und Psychedelic brachte Bizarre Bazaar in den frühen 90ern zum Underground-Hit auf John Peel's Sessions. Ich werde es nie vergessen, wie ich Osric Tentacles das erste Mal mitten in der Nacht auf Burg Herzberg vor Jahren gesehen habe und weggeflogen bin.

The Claypool Lennon Delirium entstand 2015, als Primus-Bassist Les Claypool und Sean Ono Lennon ihre Faszination für progressive Rock und Psychedelia vereinten. Auf ihrem zweiten Album South of Reality eröffnen sie mit Blood and Rockets ein zweiteiliges Epos über den Raketenpionier und Okkultisten Jack Parsons. Im ersten Teil schildern sie seine waghalsigen Versuche mit selbstgebauten Raketen und den Eintritt in Aleister Crowleys magischen Zirkel, bevor der zweite Teil als metaphorische Mondreise vor der Hybris von Wissenschaft und Spiritualität warnt. Den markanten Countdown zum Beginn ließen Claypool und Lennon spontan im Heimstudio auf echten Synthesizern entstehen und live dehnen sie Blood and Rockets oft mit ausufernden Improvisationssoli auf über 10 Minuten aus. Hören wir jetzt hier bei Radio Haspel The Claypool Lennon Delirium mit Blood and Rockets.

Die britische Jazzrock-Formation The Greatest Show on Earth entstand Ende 1968, als die Brüder Garth Roy an der Gitarre und Norman Watt Roy am Bass sich mit Organist Mike Deacon, Schlagzeuger Ron Pudens und einer dreiköpfigen Bläsersektion zusammentaten. Innerhalb weniger Monate wuchs die Gruppe auf 8 Mitglieder an und verknüpfte funkige Grooves mit progressiven Arrangements. Perfekt für das neu gegründete Harvest-Label von EMI. Ihr Debütalbum The Going Easy erschien im November 1970 und enthält mit The Leader einen der prägnantesten Songs der Platte. Lyrisch erzählt The Leader von den Verlockungen der Macht und dem Zerfall idealistischer Versprechen. Zeilen wie Power Mad Dictator gets to using man like sheep skizzieren den Absturz eines charismatischen Politikers, der einst Hoffnung weckte, am Ende jedoch in Einsamkeit verfällt und seine Anhänger enttäuscht zurücklässt. Kommt einem bekannt vor, nicht? Mit einem Cover-Design von Hypnosis und späterer 24-Bit-Remastering-Behandlung im Jahre 2012 durch Ben Wiseman erlangte das Album Kultstatus unter Prog-Enthusiasten. Hier nun The Greatest Show on Earth mit The Leader.

Golden Earring meldete sich im Februar 1984 mit When the Lady Smiles zurück. Ein hymnischer Rocktrack von George Coymans und Barry Hay, der das verführerische Lächeln einer Frau in animalische Metaphern taucht und zwischen Glamour und Provokation balanciert. Februar 1984 als Single aus dem Album News veröffentlicht, Dick Maas inszenierte im dazugehörigen Video eine Nonnenbelästigung, die bei MTV zum Bann führte und dem Clip Kultstatus verlieh. Nummer 1 in den Niederlanden und Belgien, Nummer 76 in den US Hot 100 und Top 10 US Mainstream Rock. Golden Earring mit When the Lady Smiles.

Im August war ich auf dem Festival Blues, Schmus und Apfelmus im schönen Laubach in Hessen. Dort habe ich eine Band sehen dürfen, die mich schier umgehauen hat. Jesse Lee und The Alchemist fanden 2015 in Paris zueinander, als die charismatische Sängerin und Gitarristin Jesse Lee Houllier auf den Gitarristen Alex Mr. Earl Didier traf. Ihre gemeinsame Liebe zum klassischen Blues und Soul führte schnell zu einem Quintett, das mit warmem Gesang, groovendem Bass und treibenden Drums innerhalb kürzester Zeit auf europäischen Bluesbühnen Furore machte. Mit One Only Thing holte das Ensemble diese authentische Energie auf ihr 2021er Album Let It Shine. Zunächst halten Bass und Schlagzeug den Song in gedämpfter Spannung, während Jessies kraftvolle Stimme sehnsuchtsvoll von verlorenem Glück erzählt. Nach und nach fügen sich Keyboards, Gitarre, Saxophon und Trompete hinzu und entfalten eine wachsende Intensität, die den Hörer in den goldenen Klang der 70er Jahre zurückversetzt. Analog aufgenommen und gesanglich von Größen wie Lele Zoe erinnernd, ist One Only Thing das Herzstück des Albums, das den klassischen Blues neu erstrahlen lässt. Ein wahrer Geheimtipp. Jesse Lee and the Alchemist mit One Only Thing. Hier bei Radio Haspe bei Soul Music, Ausgabe Nummer 25.

Noch eine Band hat mich dieses Jahr live überzeugt, und zwar beim Woodstock Forever Festival in Thüringen. 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Ich hoffe, ihr schaltet da wieder Radio Haspe ein. Aber nun zu der Band, die mich da so live überzeugt hat. Es ist die Live de Loeuf Band. Die hat sich in den vergangenen Jahren als europäischer Southern Rock Vorzeigetruppe einen Namen gemacht und mit ihrer Vision von Neil Youngs Southern Man setzen sie ein lautstarkes Zeichen gegen die historische Rassentrennung im amerikanischen Süden. Wenn Live und Sam mit ihrem Twin-Gitarre-Leads loslegen, spürt man sofort die Energie, die sie auf hunderten von Tourkilometern in Allman Brothers Tradition eingesammelt haben. Dazu mischt Birgit Lewis ihre soulig dichte Stimme, sodass der klassische Protesttext nicht nur neu erklingt, sondern geradezu aufrüttelt. Im Studio teilen sich Live und Birgit das Mikrofon, um den Dialogcharakter des Stücks herauszuarbeiten, und live eröffnen sie damit fast jede Show, als Warnung und als Einladung, Stellung zu beziehen. Auf ihrem 2024er Album Mighty Fine trägt dieses Cover nicht nur musikalisch, sondern vor allem inhaltlich die Botschaft weiter. Southern Rock kann seine Wurzeln anerkennen und gleichzeitig eine moderne, inklusive Zukunft beschwören. Live de Loeuf aus Holland mit Southern Man, einem Cover von Neil Young.

Wow, das war die Live de Löw Band aus Holland. Ein echter Hammer. Live eine absolute Empfehlung. Tja, und wieder ist es zu Ende mit Solar Music Nummer 25. Die 2 Stunden sind wie im Fluge vergangen. Aber wie sagt Otto immer, einen haben wir noch. Fred Strittmatter. Von 1923 bis 1985 hat er gelebt, war ein in Basel geborener Schweizer-deutscher Film- und Serienkomponist. 1973 beauftragte das ZDF ihn, gemeinsam mit Quirin Emper Jr. und Dexter Ebert Storek mit der Endcredit-Melodie für die deutsche Synchronfassung der Zeichentrickserie Der rosa-rote Panther. Die knapp 2 Minuten lange Kinderliednummer verknüpft verspielte Streicher und Glocken mit einem eingängigen Klaviermotiv und endet stets mit der Frage, wer hat an der Uhr gedreht? Wir hören uns.

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Der deutsche Musiker und Komponist Heinrich Riethmüller war einem Millionenpublikum als ehemaliger Leiter der Fernsehshow Dalli Dalli von und mit Hans Rosenthal bekannt. Ohrwürmer waren auch die von ihm in den 1960er bis 1980er Jahren ins Deutsche übertragenen Liedtexte zahlreicher Walt Disney Zeichentrickfilme. Und damit hallo ihr da draußen und herzlich willkommen zur bereits 7. Ausgabe meiner kleinen musikalischen Reise in die bunten 70er Jahre. Die Jackson 5 sind eine US-amerikanische Soulband, die in den 70er Jahren ihre größten Erfolge hatte. Die Band wurde 1964 von Joseph Jackson gegründet und bestand zuerst aus dessen Söhnen Jackie, Tito und Jermaine Jackson. Deren Brüder Marlon und Michael Jackson stießen 1966 hinzu. Der anfangs siebenjährige Michael wurde Leadsänger.

The Chillites ist eine afroamerikanische Soulgruppe, die vor allen Dingen in der ersten Hälfte der 70er Jahre erfolgreich war. Zwischen 1969 und 1984 gelangen der Formation über 40 Hits. Ihr größter Hit, die Ballade Oh Girl, stand im Frühjahr 1972 auf Platz 1 der amerikanischen Pop- und Rhythm-and-Blues-Charts.

William Martin Joel, uns allen besser als Billy Joel bekannt, ist ein US-amerikanischer Sänger, Pianist und Songschreiber und hat in seiner seit Anfang der 1970er Jahre andauernden Karriere mehr als 160 Millionen Tonträger verkauft und gehört damit zu den erfolgreichsten Künstlern aller Zeiten. Billy Joel mit Piano Man.

Vom Pianoman kommen wir nun zum Boss. Der Bandleader der E Street Band, Bruce Springsteen, brachte 1975 sein drittes Studioalbum heraus mit dem Titel Born to Run. Für euch nun der Titelsong.

In den 50er Jahren entstand in Essen im Ruhrgebiet ein imposantes Kino mit 1250 Sitzplätzen. Die Lichtburg. Dort finden seit einigen Jahren auch tolle Konzerte statt. Empfehlenswert. Die nächste Combo durfte ich dort vor 2 Jahren unter sehr kuriosen Umständen zum ersten Mal live erleben. Neben Steve Hackett ein Jahr zuvor habe ich dort die Band 10cc erlebt. Ein unglaublich gutes Konzert. Natürlich haben sie auch den 70er-Tanzflächen-Knutsch-Klassiker I'm Not in Love gespielt.

Die Sex Pistols sind wohl eine der bekanntesten englischen Punkbands der zweiten Hälfte der 70er Jahre. Ihre erste Single Anarchy in the UK erschien im November 1976. Nach einem provokativen Fernsehauftritt auf ITV zog EMI die Single zurück und kündigte am 6. Januar 1977 den Vertrag mit der Band.

Die Talking Heads waren eine US-amerikanische Rockband, die 1975 in New York City gegründet wurde und bis 1991 bestand. Die Band wird zu den bekanntesten und erfolgreichsten Vertretern der US-amerikanischen Post-Punk- und New Wave-Szene der 1980er Jahre gezählt. Die Melodie des nächsten Liedes erinnert an ein Kinderlied. Im Stück Psycho Killer schlüpft Sänger David Byrne jedoch in die Rolle eines offensichtlich geistig verwirrten, möglicherweise schizophrenen Mannes, der mitten im Song unvermittelt vom Englischen ins Französische fällt.

1969 wurde in Chicago die Soul- und Funkband Earth, Wind & Fire gegründet. Ein Top-Titel hatte die Band mit der nur als Single und auf dem Greatest Hits-Album veröffentlichten schnellen Tanznummer September von 1978.

Angenehm betäubt ist man beim Genuss des nächsten Songs von Pink Floyd. Comfortable Numb ist ein Rocksong aus dem Konzeptalbum The Wall, das 1979 veröffentlicht wurde. Das Stück wurde regelmäßig bei Live-Auftritten der Band gespielt.

Gary Numan ist der Kopf der britischen New Wave Band Tubeway Army. Sie gelten als Pioniere des Synthie-Pop und hatten mit Our Friends Electric 1979 den ersten Nummer-1-Hit. Direkt nach dem Erfolg löste sich die Band auf.

Gurtl Hauenstein war ein österreichischer Musiker und vor allem bekannt als Gründer und Inhaber des Musikprojekts Supermax. Der Projektname Supermax hatte übrigens nie etwas mit einem von der deutschsprachigen Presse assoziierten Supermax zu tun, sondern war lediglich eine Abkürzung für Super Maximal. Es ist eine Steigerung des vor allem in der von Hauenstein oft frequentierten schwarzen Musikszene benutzten Terminus To the Max. Dieser Unterschied wurde jedoch von den deutschsprachigen Journalisten weder wahrgenommen noch jemals hinterfragt. Den Abschluss der 7. Ausgabe von Ab in die 70er macht nun der Tanzflächenkracher Love Machine. Tschüss, bis zum nächsten Mal.

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Hallo da draußen, hier ist Radio Hasper mit Teil 3 unserer kleinen Weltreise quer durch Südamerika. Die heutige Sendung habe ich eröffnet mit einer Band aus Kolumbien. Ecchymosis starteten als Metalband, bevor Sänger Juanes später zum Latin-Pop-Superstar wurde. Solo zeigt ihre melodische, aber kraftvolle Seite. Die Band war in den 90ern ein wichtiger Motor der kolumbianischen Rockszene. Juanes spielte damals noch mit langen Haaren und Lederjacke, kaum wiederzuerkennen. Historischer Start in Block 3. Weiter geht's mit Lucybell. Lucybell sind die Meister des atmosphärischen Alternativrock in Chile. Cuando respiro en tu boca ist einer ihrer größten Hits. Dunkel, elegant, hypnotisch. Der Song gewann mehrere Preise und läuft bis heute im chilenischen Radio. Die Band schrieb ihn in einem einzigen Probenmarathon von 14 Stunden. Kreativität kennt keine Pausen. Lucybell mit Cuando respiro en tu boca. Viel Spaß damit.

Der nächste Song kommt von einer Band, den der ein oder andere von euch mit Sicherheit kennen wird. Es ist ein Erdbeben in Songformat. Sepultura macht mit Roots Bloody Roots den brasilianischen Metal weltweit bekannt. Der Track mischt Tribal Drums, Hardcore und rohe Energie. Das Album Roots gilt als Meilenstein des Genres. Teile der Percussion wurden mit Mitgliedern eines indigenen Stammes aufgenommen. Metal trifft Urwald. Sepultura mit Roots, Bloody Roots.

Éronos waren eine der geheimnisvollsten Bands Argentiniens. Ohne Interviews, ohne TV-Auftritte. Der Track wurde zur Hymne der Underground-Szene und Fans nannten den finalen Moshpit El Pogo Más Grande del Mundo, der größte Pogo der Welt. Und das ist keine Übertreibung. Also Tisch zur Seite und los geht's. Mit Patricio Rey y sus Rendoditos de Ricota mit ihrem Song GGG.

Die Band Los Tres aus Chile verbindet Rock, Folklore und Jazz. Und ihr Song Hojas de Té zeigt ihre poetische Seite. Die Band gilt als eine der einflussreichsten Chiles, besonders in den 90er Jahren. Der Song ist ein ruhiger, melancholischer Klassiker. Die Band spielte einmal ein komplettes MTV Unplugged-Konzert mit Cueca-Tänzern auf der Bühne. Chile bleibt eben Chile.

Der Song Garota Nacional war ein Mega-Hit in Brasilien und machte Skank international bekannt. Der Song mischt Pop, Reggae und Funk perfekt für Sommerabende. Er erreichte Platz 1 in mehreren Ländern und wurde sogar in Spanien ein Radio-Hit. Das Musikvideo wurde in London gedreht, weil die Band mal was anderes sehen wollte. Verständlich.

Schwenken wir noch einmal nach Peru. Amen sind eine der erfolgreichsten Rockbands Perus und Decir Adios ist ihr emotionalster Hit. Der Song wurde zu einer Art nationaler Abschiedshymne. Die Band gewann mehrere Preise und füllt bis heute große Hallen. Sänger Marcello Motta schrieb den Song angeblich in nur 20 Minuten. Manche Gefühle brauchen halt nicht länger.

Die Band 1280 Almas aus Kolumbien, das heißt so viel wie 1280 Seelen, sind die rebellischen Straßenpoeten Bogotas. Rau, direkt und ehrlich. Salvaje Vagabundo ist ein urbaner Rocksong voller Energie. Die Band ist Kult in der kolumbianischen Alternativszene. Ihr Name stammt aus einem Roman von Jim Thompson. Man könnte sagen, Literatur trifft Lärm. Viel Spaß damit.

Kommen wir nun zu den improvisierten Kontrolleuren. Das heißt nämlich der Bandname Fiscales Ad Hoc. Fiscales Ad Hoc sind Punk-Ikonen Chiles. Sie sind laut, politisch und kompromisslos. Resistire ist eine Hymne des Durchhaltens, die bei Konzerten wie ein kollektiver Befreiungsschrei wirkt. Die Band existiert seit den 80ern und hat nie ihre Haltung verloren. Ihr Sänger Punk Gonzalo ist eigentlich Grundschullehrer. Pädagogik mit Haltung.

Kommen wir nun zu einem Moment des Rock Latino. Der Musica Ligera ist der Song, der Stadien zum Beben bringt. Soda Stereo waren die größten Rockstars Argentiniens und Gustavo Cerati ein Genie. Der Abschiedsruf Gracias Totales ist legendär. Der Song entstand aus einer Akkordfolge, die Cerati eigentlich zu simpel fand. Zum Glück blieb sie. Hört selbst Soda Stereo mit der Musica Ligera.

Springen wir ein letztes Mal nach Peru. Los Saicos gelten als eine der ersten Punkbands der Welt und das 1965. Demolition ist ein wilder, chaotischer, herrlich primitiver Song über das Zerstören eines Bahnhofs. Die Band wurde erst Jahrzehnte später wiederentdeckt. Keiner der Musiker wusste damals, was Punk ist. Sie waren es einfach. Los Saicos mit Demolition.

Und damit sind wir schon am Ende des dritten Teils unserer kleinen Südamerika-Weltreise angekommen. Sie führt uns noch einmal nach Kolumbien. Atercio Pelados sind die poetischen Rebellen Kolumbiens, politisch verspielt und einzigartig. Bolero Falas ist ihr Durchbruchshit, ein Mix aus Rock, Cumbia und ironischem Herzschmerz. Die Band gewann später mehrere Grammys. Fun Fact: Sängerin Andrea Echeverri ist auch als Keramikkünstlerin unterwegs und gestaltet ihre eigenen Bühnenrequisiten. Kunst überall. Danke fürs Zuhören. Ich hoffe, ihr hattet mit dieser Sendung genauso viel Spaß wie ich und freue mich, euch in irgendeiner anderen Sendung hier bei Radio Haspel wieder begrüßen zu dürfen. Wir hören uns.

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1: Oh ja, es ist wieder soweit. Es gibt was auf die Ohren. Ohrenschmaus hier für euch. Eine Stunde richtig mal Rambazamba. Und ich habe einen Dreierpack am Anfang. Das beginnt mit Gary Moore und After the War. Gefolgt vom Numero Linkin Park mit Numb und Sepp mit Metal Heart. Rammer was auf die Ohren.

Und hier geht es Schlag auf Schlag, wie im Taubenschlag sozusagen. Taube rein, Taube raus, aber hier gibt's was auf die Ohren und dann ist man noch nicht taub auf mich. Denn jetzt beginnen wir mit Hart und Barracuda, gefolgt von der Deep Purple Cover Band oder Tribute Band Demon's Eye, aber hier mit ihren eigenen Song Heaven Again und dann mit einem Klassiker des Hard Rocks, Uriah Heep mit Save Me Tonight. Ah, das sind so Sachen, die gefallen euch, oder?

Die berühmte Frage, die jeder HNO-Arzt stellt, wofür sind die Ohren da? Natürlich zum Sehen. Hätte man keine Ohren, würde die Mütze runterrutschen über die Augen und man könnte nicht gucken. Aber wir haben auch die Ohren zum Hören und jetzt hören wir Diamond Head mit The Sleeper, Iron Maiden mit dem Tailgunner und Scorpions mit Blackout. Hier knallt's mal so wieder richtig rein. Yoshi am Mikrofon.

Tja, so schnell sind 60 Minuten vorbei. Wir haben noch ein Dreierpäckchen hier am Start, oder? Das ist ein richtiges Paket, würde ich schon fast sagen. Wir beginnen mit Danzig und Satan's Child. Da geht's doch mal ab nach Dänemark und Cornerstone, die wir auch so lieben, mit House of Nevermore. Und dann die Elven King mit The Hang Tree. Dann haben wir nochmal dieses Dreierpack und das war's dann für die heutige Ausgabe von Auf die Ohren, das war die Ausgabe 20. Freut euch auf weitere Ausgaben, auf diverse andere tolle Sachen hier bei Radio Haspe. Ihr werdet auf eure Kosten kommen. Sagt euch der Joschi und sagt bis auf bald.

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Hallo ihr da draußen. Stellt euch vor, jemand nimmt einen Song, der schon schön schön ist und macht ihn so schön, dass selbst der Komponist Sting kurz sprachlos wird. Genau das passierte, als Eva Cassidy 1996 Fields of Gold sang. Ihre Version ist so zart, dass man fast Angst hat, sich zu bewegen, um sie nicht zu stören. Keine Effekte, kein Drama, nur Stimme und Gitarre wie ein musikalischer Sonnenuntergang. Ironie des Schicksals? Berühmt wurde die Aufnahme erst nach ihrem Tod. Sting hörte sie und meinte sinngemäß, okay, das ist jetzt ihr Song. Bevor wir weiter über Musik reden, erst einmal dieses tolle Video. Ein Close-up von Sinéads Gesicht, das so nah ist, dass man fast denkt, sie sitzt mit einem auf dem Sofa. Der Song selbst, ein Prinzstück, das er für ein Nebenprojekt schrieb und das Sinéad O'Connor 1990 in eine emotionale Abrissbirne verwandelte. Der Song wurde weltweit Nummer 1 und Sinéads echte Tränen im Video machten ihn unsterblich. Prince soll gesagt haben, sie habe den Song verstanden wie sonst niemand. Hören wir Sinéad O'Connor mit »Nothing Compares to You«.

Viele Menschen glauben bis heute, Santana habe den nun folgenden Song geschrieben. Fleetwood Macs Peter Green lacht leise im Hintergrund. Carlos Santana nahm den Song 1970, mischte Congas, Orgel und Gitarrenmagie hinein und plötzlich war es ein Latin Rock Kultstück. Peter Green, der Originalkomponist, fand Santanas Version so gut, dass er meinte, der Song gehört jetzt ihm. Und ja, das tut er irgendwie auch. Santana mit Black Magic Woman.

Die Animals gingen 1964 ins Studio, spielten den nun folgenden Song in einer einzigen Session ein und gingen wieder. Was sie zurückließen, war ein Welthit, der klingt, als hätte jemand Folk, Blues und Drama in einen Mixer geworfen. Eric Burdens Stimme klingt, als hätte er das Haus der aufgehenden Sonne persönlich renoviert. Bob Dylan war baff, wie sehr die Version plötzlich seine Fans begeisterte. Und bis heute denken viele, das ist doch ein Animals-Original, oder? Nee, ist es nicht.

Muse ist eine Alternativrock oder New Prog Band aus Teignmouth in England, die 1994 aus der Schülerband Rocket Baby Dolls hervorging. Muse hörten Nina Simones Klassiker und dachten offenbar, schön, aber was, wenn wir ihn düster, dramatisch und leicht apokalyptisch machen? 2001 entstand dann eine Version, die klingt, als würde ein James-Bond-Bösewicht gute Laune haben. Der verzerrte Bass brummt, Bellamy singt im Falsett und plötzlich ist Feeling Good nicht mehr nur ein Song, es ist eine Stimmung. In Großbritannien wurde es fast zur Hymne der guten Laune, ironischerweise in einer Version, die klingt wie Weltuntergang mit Stil. Für euch nun bei Radio Haspe, bei Alles nur geklaut, Teil 4, Muse mit dem ursprünglich von Nina Simone gesungenen Song Feeling Good.

Jolene ist ein Country-Song von Dolly Parton, veröffentlicht 1973 und erzählt zu ihren bekanntesten und meistgecoverten Liedern. Dolly Parton schrieb einen herzzerreißenden Country-Song über Eifersucht. Er erzählt von der verzweifelten Bitte einer Frau an eine andere, die schöne, begehrenswerte Jolene, ihr nicht den Mann wegzunehmen. The Bosshaus hörten ihn und dachten, cool, lass uns das Ganze wie eine Western-Bar-Schlägerei klingen lassen. Ihre Version ist stampfend, laut und voller Cowboy-Attitüde. Und das macht erstaunlich viel Spaß. Dolly hat's nie offiziell kommentiert, aber man kann sich vorstellen, wie sie schmunzelt und denkt, warum nicht?

0: Wir über die Interpretin Tina Turner. Punkt. Ihre Version von Proud Mary beginnt langsam, nice and easy, wie sie selbst sagt, und explodiert dann in ein Funk-Rock-Feuerwerk. Queen's Clearwater Revival hatten den Song 1969 eher entspannt gemeint. Ike und Tina sagten 1971, wir machen das jetzt richtig. John Fogerty war begeistert und meinte später, Tina habe den Song für immer verändert. Und ja, niemand performt Proud Mary wie Ike und Tina Turner.
1: You know, every now and then I think you might like to hear something from us. Nice and easy. But there's just one thing, you see. We never ever do nothing nice and easy. We always do it nice and rough. But we're gonna take the beginning of this song and do it easy. But then we're gonna do the finish

Die Band Tonk Tonk veröffentlichte den Song 1984. Melancholischer Synthesizer-Pop par excellence. No Dope machen 2003 eine Pop-Rock-Version daraus, die gleichzeitig Hommage und Neustart war. Gwen Stefani singt ihn mit einer Mischung aus Stärke und Traurigkeit, weil die Band ihn ihrem verstorbenen Bassisten widmete. Das Cover wurde ein Hit und brachte ihnen eine Grammy-Nominierung. Viele jüngere Fans dachten, cooler Song, und entdeckten später erst das Original von Tonk Tonk. Hier nun aber No Dope mit It's My Life.

Gary Rafferty war ein schottischer Folk-Rock-Singer-Songwriter, weltbekannt durch seinen Hit Baker Street von 1978 und zuvor war er Mitglied der Band Steeler's Wheel. Gary Raffertys Original ist berühmt für das Saxophon-Riff. Die Foo Fighters hörten das Saxophon und sagten, was wäre, wenn wir das durch eine kreischende Gitarre ersetzen? Live wurde der Song zu einem Rockbrett, das das Publikum jedes Mal feierte. Dave Grohl singt ihn mit rauer Stimme, als hätte er die Baker Street persönlich durchgerockt. Nie als Single erschienen, trotzdem Kult. Foo Fighters mit Baker Streets in einer geilen Live-Version.

Der nächste Song stammt eigentlich von den Crickets. Ja, den von Buddy Holly. The Clash macht 1979 daraus eine rebellische Punkhymne, die klingt, als würde Joe Strummer wirklich gegen das Gesetz anrennen. Ironie des Schicksals, später spielten Polizeichöre den Song bei Veranstaltungen. Naja, The Clash half das Cover in den USA richtig durchzustarten und der Refrain ist bis heute ein Ohrwurmgarant. Hier nun bei Radio Haspe bei Alles nur geklaut, Teil 4, The Clash mit I Fought the Law.

Zum Schluss dieser Sendung habe ich noch eine schöne Ballade für euch. Die Commodores machten Easy zu einer butterweichen Soul-Ballade, gesungen von Lionel Richie, perfekt für Sonntage, an denen man nichts tun möchte. Face No More, eigentlich bekannt für Metal Crossover und Chaos, veröffentlichte 1992 plötzlich eine fast originalgetreue Version. Mike Patton singt erstaunlich warm, die Band spielt bewusst zu sauber und genau das macht den Witz aus. Ein Metal Act covert eine Schmuseballade und landet damit auch noch einen Hit. Der Song wurde in Europa ein Top-10-Erfolg und ist bis heute einer der beliebtesten Live-Momente bei der Band. Patton sagte einmal, er liebe den Song wirklich und das Cover sei kein Witz, nur ein sehr entspannter Moment. Wir hören uns.

die berühmte Frage, die jeder HNO-Arzt stellt, wofür sind die Ohren da? Natürlich zum Sehen. Hätte man keine Ohren, würde die Mütze runterrutschen über die Augen und man könnte nicht gucken. Aber wir haben auch die Ohren zum Hören und jetzt hören wir Diamond Head mit The Sleeper, Iron Maiden mit dem Tailgunner und Scorpions mit Blackout. Hier knallt's mal so wieder richtig rein. Yoshi am Mikrofon.

Tja, so schnell sind 60 Minuten vorbei. Wir haben noch ein Dreierpäckchen hier am Start, oder? Das ist ein richtiges Paket, würde ich schon fast sagen. Wir beginnen mit Danzig und Satan's Child. Da geht's doch mal ab nach Dänemark und Cornerstone, die wir auch so lieben, mit House of Nevermore. Und dann die Elven King mit The Hang Tree. Dann haben wir noch mal dieses Dreierpack und das war's dann für die heutige Ausgabe von Auf die Ohren, das war die Ausgabe 20. Freut euch auf weitere Ausgaben, auf diverse andere tolle Sachen hier bei Radio Haspe. Ihr werdet auf eure Kosten kommen. Sagt euch der Joschi und sagt bis auf bald.

Wenn die Dämmerung draußen alles in sanftes Licht taucht, dann ist es Zeit für Velvet Moods, der neuen Sendereihe hier bei Radio Haspe. Ich bin Elke und ich lade euch ein zu einer Reise durch die Welt der Love Songs und großen Balladen. Es gibt Lieder, die uns ein Leben lang begleiten, die uns trösten oder uns an ganz besondere Menschen erinnern. Genau diese Momente wollen wir heute Abend feiern. Ich begleite euch durch die Dunkelheit mit Musik, die wie ein weicher Samtmantel ist. Wärmend, sanft und mit unvergesslichen Harmonien. Und los geht die Reise. Könnt ihr dieses Saxophon-Solo hören? Es ist wie eine warme Umarmung direkt zum Einstieg. Billy Joel hat mit Just the Way You Are einen Song geschaffen, der in seiner Schlichtheit so unglaublich kraftvoll ist. Er braucht keine großen Gesten, sondern nur diese ehrliche Botschaft. Bleib so, wie du bist. Ein wunderbarer Begleiter für den Start in unsere gemeinsame Zeit bei Velvet Moods. Billy Joel mit Just the Way You Are.

Manchmal braucht ein Lied gar keine Worte, um eine ganze Geschichte zu erzählen. Carlos Santana lässt seine Gitarre für sich sprechen und man hat das Gefühl, sie würde direkt zu unserer Seele flüstern. Samba Party ist wie ein warmer Sommerregen, wie eine sanfte Berührung auf der Haut. Es ist das wohl berühmteste Instrumentalstück der Welt und passt perfekt in unsere Abendstimmung. Lasst euch einfach von diesen fließenden Klängen davontragen. Jetzt hier in Velvet Moods bei Radio Haspe, Santana mit Samba Party.

Gibt es etwas Schwierigeres, als in einer emotionalen Situation einfach mal nichts zu sagen? In diesem Klassiker hören wir die dringende Bitte, antworte mir nicht. Manchmal brauchen Gefühle Zeit, um sich zu setzen, und genau diese Zeit nehmen wir uns jetzt. Mit einem Saxophon-Solo, das die Melancholie perfekt einfängt, ist Don't Answer Me von The Alan Parsons Project ein absoluter Favorit in meiner Velvet Moods Playlist für euch.

Es gibt Menschen, auf die ist einfach Verlass. Egal was passiert, egal wie weit man weg ist. Cyndi Lauper hat mit Time After Time genau dieser Beständigkeit ein musikalisches Denkmal gesetzt. Es ist ein Lied über die Freundschaft, die zur Liebe wird. Und über das Versprechen, jemanden aufzufangen, wenn er fällt. Ihre Stimme klingt hier so zart und doch so bestimmt. Ein absoluter Gänsehautmoment, der uns daran erinnert, dass wir nie wirklich alleine sind. Genießt jetzt Cyndi Lauper mit Time After Time hier bei Velvet Moods.

Schön, dass ihr noch bei Velvet Moods dabei seid. Wir wagen jetzt einen kleinen Ausflug in den hohen Norden, nach Finnland. Nightwish sind eigentlich für ihren bombastischen Symphonic Metal bekannt. Aber mit diesem Song zeigen sie eine ganz andere, fast mystische Seite. Es ist eine Aufforderung, den Moment zu leben, die Liebe zu spüren und zu küssen, solange man kann. Die dunkle, warme Stimme von Marco Hitala macht diesen Song zu etwas ganz Besonderem in unserer Sendung. Ein Hauch von dunkler Romantik. Jetzt hier bei Radio Haspe, Nightwish mit While Your Lips Are Still Red.

Egal ob im Radio oder auf der Kinoleinwand, wenn dieser Song einsetzt, bleibt die Welt für einen Moment stehen. Roxette haben mit ihrem Song It Must Have Been Love ein Denkmal für alle gebrochenen Herzen gesetzt, das gleichzeitig viel Schönheit ausstrahlt. Ein Song, der uns zeigt, dass auch ein Ende etwas Wertvolles haben kann, weil es bedeutet, dass man etwas Echtes erlebt hat. Roxette mit It Must Have Been Love, jetzt hier auf Radio Haspe.

Gibt es etwas Romantischeres als eine Liebe, die trotz aller Widrigkeiten bleibt? Hopelessly Devoted to You ist das Plädoyer für die Treue zum eigenen Gefühl. Olivia Newton-John bringt diese Mischung aus Schüchternheit und Entschlossenheit so perfekt rüber, dass man ihr jedes Wort glaubt. Ein Song zum Träumen von der ganz großen ersten Liebe. Jetzt hier bei Velvet Moods auf Radio Haspe.

Feuer kann wärmen, aber es kann auch die Kraft haben, Altes zu verbrennen, um Platz für Neues zu schaffen. Flor Jansen besingt in diesem Song die lodernde Energie in unserem Inneren. Mit einer unglaublichen Präsenz führt sie uns durch diesen Titel, der kraftvoll und zärtlich zugleich ist. Ein Stück für alle, die spüren, dass in ihnen noch viel mehr steckt, als die Welt manchmal sieht. Und nun Flor Jansen mit Fire bei Velvet Moons mit Elke am Mikrofon.

Vom sanften Klavier-Intro bis hin zum bombastischen Finale. Dieser Song ist eine Achterbahnfahrt. Bonnie Tyler verkörpert hier alles, was Liebe sein kann. Leidenschaftlich, schmerzhaft und absolut überwältigend. Es ist ein Lied, das man nicht einfach nur hört, sondern förmlich durchleidet und durchlebt. Ein absolutes Meisterwerk der 80er Jahre. Jetzt hier bei Velvet Moods auf Radio Haspe, Bonnie Tyler mit Total Eclipse of the Heart.

Könnt ihr die Gänsehaut spüren, wenn der Chor einsetzt? Foreigner haben hier ein Stück Musik geschaffen, das Generationen verbindet. Es ist einer dieser Songs, bei denen man im Auto rechts ranfährt, um ihn zu Ende zu hören. Ein zeitloser Klassiker über die Sehnsucht, endlich anzukommen und geliebt zu werden. Foreigner mit I Want to Know What Love Is. Jetzt hier bei Velvet Moods auf Radio Haspe.

Kennt ihr das? Man gibt sich nach außen hin stark und unabhängig. Aber wenn die Lichter ausgehen, stellt man sich die Frage, wie kriege ich dich dazu, allein zu sein? Hart haben 1987 mit diesem Titel die Charts gestürmt und ein Gefühl vertont, das wohl jeder von uns kennt. Diese Mischung aus Stolz und der brennenden Frage nach der Liebe. Es ist ein Song, der perfekt in unsere Velvet Moods passt, weil er so ehrlich und gleichzeitig so episch ist. Hier ist pure Leidenschaft. Hier sind Hart mit Alone.

Zum krönenden Abschluss unserer heutigen Reise habe ich einen Song für euch, der das Wort Ewigkeit neu definiert. John Bon Jovi hat mit Always eine der größten Rockballaden aller Zeiten geschaffen. Es ist ein Versprechen, das über den Moment hinausgeht, ein Schwur der Treue, auch wenn es weh tut. Mit dieser rauen, leidenschaftlichen Stimme entlässt er uns in die Nacht. Ein Lied, das uns zeigt, wahre Gefühle sterben nie. Während die letzte Note verhallt, ist es Zeit, gute Nacht zu sagen. Es war mir eine Freude, euch durch diesen Abend begleiten zu dürfen. Ich hoffe, die Musikauswahl hat euer Herz berührt und ihr konntet für einen Moment alles andere vergessen. Macht das Licht aus, kuschelt euch ein und genießt die Stille der Nacht. Hier bei Radio Haspe geht ein schöner Abend zu Ende. Ich bin Elke und sage bis zur nächsten Ausgabe von Velvet Moods. Schlaft gut!

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1: Ein herzliches Willkommen, liebe Hörerinnen und Hörer von Radio Haspel. Im Gepäck habe ich Ballot Book 6 wieder eine dicke Schwarte. Und darum bin ich ja immer wieder froh, dass ich das hier nicht alleine schleppen muss. Ich habe immer Hilfe dabei, entweder den Andi, die Elke, den Peter oder wie heute, der hatte uns schon mal geholfen oder hier mir geholfen, der Bradi. Jawohl, aber bevor der Bradi hier seine Pinsche äußert, habe ich erstmal bei den Buchstaben A entdeckt. Arena mit Ascension. Das ist ein toller Song. Ich denke, viel Spaß damit und ich bin mal gespannt, was der Bradi so gefunden hat.

Hallo zusammen und vielen Dank an Yoshi für die Einladung, nochmal ein Ballotbook mit ihm zu moderieren. Nun, ich habe mein altes Balladenbuch wieder rausgekramt. Wie ihr hören könnt, hat es doch einige Seiten. Da werde ich heute mal drin blättern und euch ein paar Balladen daraus vorstellen. Ich habe aufgeschlagen das Land Australien und finde dort den australischen Sänger Kevin Johnson, der 1942 geboren wurde. Sein größter Hit war Rock'n'Roll, I Gave You All the Best Years of My Life. 1973 veröffentlicht, erreichte das Lied in Australien Platz 4. In den USA kam es auf Platz 37 der Billboard Hot 100. In Großbritannien, wo es 1975 veröffentlicht wurde, schaffte es es auf Platz 28 der Charts. Das Lied wird dem Genre Rock'n'Roll zugeordnet. Ich würde aber sagen, es hat auch Einflüsse vom Softrock, Folkrock, Poprock. Also insgesamt ist Rock'n'Roll, I Gave You All the Best Years of My Life ein vielseitiger Song, der Elemente verschiedener Genres vereint. Und das hören wir uns jetzt mal an. Hier ist Kevin Johnson für euch und hier ist das Ballotbook 6 mit Yoshi und Brady.

schöner Titel, Bradi. Hat mir gut gefallen. Ich denke, man hört man auch nicht so oft im Radio. Ich den, den ich jetzt hier spielen werde. Ich habe ausgesucht hier für das Ballerbook Nummer 6. Ja, mal überleg mal, Nummer 6 haben wir mittlerweile. Das ist Man for Man Earth Band mit diesem fantastischen Song California vom Album Watched. Viel Spaß mit Manfred Mann's Earth Band.

Ich habe die Seite aufgeschlagen, wo Kanada zu finden ist. Und hier habe ich nicht nach dem Boss gesucht, sondern nach Leonard Cohen. Singer-Songwriter, 1934 geboren, 2016 verstorben. Ein sehr einflussreicher Künstler, nicht nur als Musiker, sondern auch als Dichter und Schriftsteller. Seine Werke zeichnen sich oft durch tiefgründige poetische Texte und melancholische Grundstimmung aus. Sein wohl bekanntestes Lied, das 1984 auf dem Album Various Positions veröffentlicht wurde, ist wohl Hallelujah. Der Song ist zu einem der meistgecoverten und interpretierten Lieder der Musikgeschichte geworden. Dies ist kein Song, der mal eben runtergeschrieben wurde. Jahrelang arbeitete Cohen am Song Hallelujah. Der Text ist reich an religiösen und biblischen Anspielungen und behandelt aber auch Themen wie Liebe und Verlust. Der Song enthält Elemente aus Folk, Rock, Pop und sogar Gospel. Diese Mischung trägt zu einer spirituellen und meditativen Wirkung bei. Doch jetzt wollen wir nicht länger drum rumreden. Macht etwas lauter, legt euch ruhig hin, entspannt euch. Hier ist Leonard Cohen und Halleluja.

Hier geht es Schlag auf Schlag oder um Bild zu bleiben, Seite um Seite. Und nach dem fantastischen Leonard Cohen, dem Song, den tausendmal kopiert worden ist und gecovert worden ist, kommen wir zu Uriah Heep zum Jahre 1977. Uriah Heep mit einem neuen Leadsänger, John Lord, und der beweist, dass er nicht nur richtig eine tolle Röhre für die harten Songs hat, sondern auch balladenmäßig fantastisch unterwegs ist. Uriah Heep mit The Wise Man und John Lawton, leider viel zu früh von uns gegangen. Liebe Grüße, John, wo immer du bist. RIP John Lawton.

Schön, Yoshi, dass du auch mal Hieb präsentierst mit sanften Tönen. Ich komme jetzt zu einem Klassiker aus dem Genre Popballade. Ich rede von Bright Eyes von Art Garfunkel. 1979 ursprünglich für den Film Watership Down geschrieben, wurde es nicht von Art Garfunkel, sondern von Mike Batt. Und die ersten Aufnahmen für den Film waren auch nicht von Garfunkel, sondern von der britischen Band The Art of Noise. Garfunkel nahm jedoch seine eigene Version für den Film auf, die sich von der ursprünglichen deutlich unterschied. Der Text handelt von Abschied, Verlust und der Hoffnung auf ein Wiedersehen. Einfach instrumentiert, eine Softballade, die zu einem Klassiker wurde. Hier ist Art Garfunkel mit Bright Eyes.

Nach der einen Hälfte von Simon & Garfunkel und einem Cover von Mike Bett, nämlich Bright Eyes, den der Brady präsentiert hat, nebenbei ein wirklich toller Song, kehre ich zu meiner Lieblingsband, jetzt ist diesmal nicht ihre Liebste, sondern einer meiner Lieblingsbands, muss ich immer sagen, zu Genesis zurück, und zwar zu dem Sänger Ray Wilson, der die letzten Aufnahmen mit Genesis hier aufgenommen hat, und zwar im Song Not About Us, ein Klassiker, wie ich finde, und oft unterbewertet. Ray Wilson und Genesis, hier für euch.

Da ich persönlich die Finger ja nicht von den 80ern und der Musik der 80er lassen kann, habe ich mir eine Ballade ausgesucht, die dem Genre Synthpop als Popballade zugeordnet wird. Der Text handelt von einer Frau, die in einer Beziehung unsicher ist und sich fragt, ob sie die richtige Entscheidung getroffen hat. Das Lied thematisiert somit die Zerrissenheit zwischen dem Wunsch nach Stabilität

Identität und der Angst vor Veränderung. Interpretiert von Cyndi Lauper mit ihrer kraftvollen und doch auch verletzlich klingenden Stimme. Ein zeitloses Lied, das aufgrund seiner eingängigen Melodie und des emotionalen Textes bis heute viele Menschen berührt. Ich rede von Time After Time aus dem Jahr 1983. Hier ist Cyndi Lauper.

Cyndi Lauper, kann ich mich daran erinnern, das war diese Videoclips-Zeiten mit MTV und Viva und auch hier in Deutschland Formel 1. Ich habe was ganz anderes im Angebot hier auf dem Ballet Book, aber das Schöne ist ja die Abwechslung. Mal Bradi, mal ich und der Yoshi. Euer Yoshi hat ausgesucht eine weitere Band, die er zu den Favorites Band, die hier regnet. Es ist die Band Dare mit dem Song Until. Melodic Rock aus Großbritannien. Viel Spaß mit Dare und Until, ihr lieben Leute von Radio Haspe, und das macht auch richtig Spaß hier mit euch.

In meinem Ballad Book bin ich in Irland gelandet und finde hier eine Sängerin, die eine Ballade zum Besten gegeben hat, die für mich eine der emotionalsten und schönsten Stücke der Musikgeschichte ist. Ich rede von Sinéad O'Connor und Nothing Compares to You. Da sage ich jetzt noch mal gar nichts weiter zu. Genießt einfach das Lied.

Ich glaube, der Bradi hat so ein bisschen den Hang, heute Coverversion zu präsentieren. Das war nämlich auch eine Coverversion hier von Sinéad O'Connor, von Herrn Prince. Ich gehe jetzt aber weiter nach Schweden und da sind die Jungs von Europe leider viel zu, wie sagt man so schön, underrated, hatten einen Riesenhit gehabt und das hat sich eigentlich fast schon unbeliebt gemacht, weil man dachte, das ist so eine Teenie-Band, aber die waren viel besser, als man denkt. Hier kommen Europe mit Carrie und einem Song, der wirklich unter die Haut geht.

So, nach so vielen ruhigen Balladen, die ich jetzt in meinem Balladbook gefunden habe, bin ich mal in die USA geblättert und finde dort die Band REO Speedwagon. Ihr bekanntester Hit, Can't Fight This Feeling, wurde 84 veröffentlicht und ist bis heute ein Klassiker. Wir verlassen also mal die sanften Töne und kommen zu einer Powerballade. Hier ist REO Speedwagon mit Can't Fight This Feeling.